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1: Im Studio der Nicola Katomas. Das Le Constellation in Cromontana wird nie mehr als Bar genutzt werden. Das berichtet die Zeitung Le Ton. Walliser Staatsratspräsident Christoph Dabüle sagte, der Ort solle künftig der Jugend gewidmet werden. Das bereits angekündigte Mahnmal in der Gemeinde müsse schön friedlich zugänglich sein und der Verstorbenen, Verletzten sowie der Helferinnen und Helfern würdig gedenken. Bei der Brandkatastrophe in der Silvesternacht kamen 41 Menschen ums Leben und 115 weitere wurden verletzt. Im Krieg zwischen Israel und der pro-iranischen Hisbollah-Miliz haben sich der Libanon und Israel auf ein Rahmenabkommen geeinigt. Die Vereinbarung sei ein erster Schritt in Richtung eines dauerhaften Friedens zwischen beiden Ländern, sagte US-Außenminister Marco Rubio. Die Hisbollah-Miliz lehnte das Abkommen ab und sieht sich nicht daran gebunden. Das Abkommen sieht unter anderem vor, dass sich die israelische Armee aus zwei Gebieten im Südlibanon zurückzieht. Das US-Militär hat erneut Ziele im Iran angegriffen, obwohl zwischen den beiden Ländern eine Waffenruhe gilt. Luftstreitkräfte der US-Armee hätten iranische Raketen- und Drohnenlager sowie Radaranlagen angegriffen, schreibt das zuständige Militärkommando. Die Angriffe seien eine Reaktion auf eine iranische Attacke auf ein Frachtschiff am Donnerstag. Nach den schweren Erdbeben in Venezuela hat das Militär teilweise die Kontrolle übernommen. In der besonders schwer getroffenen Region La Guaira im Norden des Landes solle die Armee die öffentliche Ordnung aufrechterhalten und den Rettungskräften deren Arbeit erleichtern, sagt der venezolanische Parlamentspräsident. Die Region, in der sich der internationale Flughafen und der wichtigste Seehafen Venezuelas befinden, ist zum Katastrophengebiet erklärt worden. An der Fußball-WM der Männer gewinnt Spanien mit 1:0 gegen Uruguay, Kap Verde und Saudi-Arabien trennen sich 0:0 unentschieden, Norwegen unterliegt Frankreich mit 1:4 und der Senegal besiegt den Irak mit 5:0. Nach Frankreich und Norwegen haben sich somit auch Spanien sowie Kap Verde definitiv für die K.O.-Phase qualifiziert.

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1: Im Studio der Nicola Katomas. Klimaanlagen sollten in Spitälern nach Aussagen von GLP-Nationalrat Patrick Hessig kein Tabu mehr sein. Der Pflegefachmann sagte im Interview mit der Schweizer Wochenende, angesichts häufigerer Hitzewellen brauche es bei vielen Spitälern, Rehabilitationskliniken sowie Alters- und Pflegeheimen ein Umdenken. Nicht mehr alle Klimaanlagen seien ökologisch des Teufels, sagte Hessig. Klimaanlagen seien Teil der Lösung, müssten aber mit anderen Maßnahmen wie mehr Begrünung, Beschattung und möglichst der Nutzung von Solarenergie kombiniert werden. Die Einigung auf das Rahmenabkommen zwischen Israel und dem Libanon stößt auf Zuspruch beim israelischen Regierungschef Benjamin Netanyahu. Ablehnung kommt hingegen von der Hisbollah-Miliz. Sie waren den Gesprächen erneut nicht dabei. In Libanons Hauptstadt Beirut haben Hisbollah-Anhängerinnen und Anhänger protestiert, nachdem das Abkommen bekannt wurde. Verschiedene Medien berichten unter anderem von Straßenblockaden mit brennenden Autoreifen. Das Abkommen sieht unter anderem vor, dass sich die israelische Armee aus zwei Gebieten im Südlibanon zurückzieht. US-Präsident Donald Trump droht europäischen Ländern mit neuen Zöllen in Höhe von 100%, sollten sie Digitalsteuern beschließen. Die Zölle würden an die Stelle vereinbarter Zollabkommen treten, schreibt Trump auf der Plattform Truth Social. Die neuen Zölle würden auf sämtliche Waren erhoben, die in die USA exportiert werden, so Trump weiter. Die EU-Kommission hat die angedrohten Zölle als ungerechtfertigt zurückgewiesen. An der Fußball-WM der Männer gewinnt Spanien mit 1:0 gegen Uruguay, Kap Verde und Saudi-Arabien trennen sich 0:0 unentschieden, Norwegen unterliegt Frankreich mit 1:4, der Senegal besiegt den Irak mit 5:0, Neuseeland verliert gegen Belgien mit 1:5 und Ägypten und der Iran trennen sich 1:1 unentschieden. Damit haben sich auch Spanien, Kap Verde, Belgien und Ägypten definitiv für die K.O.-Phase qualifiziert.
2: Das Wetter. Ja, mit viel Sonne starten wir in den Samstag und so sind wir heute auch durch den Tag unterwegs. Noch im Laufe des Nachmittags kann es ab und zu mal ein paar Quellwolken rumhaben und stellenweise könnte es dann gewittern kommen und am besten viel Schatten suchen oder es wohl im kühlen Raum bleiben, weil die Hitzewelle die zieht sich durch. 35 Grad gibt es heute in Trimmis, bis zu 31 in Flims und 25 im Bivio. Ja, und auch der Sonntagmorgen, der bringt dann viel Sonne mit sich, aber auch dann am späteren Tag nimmt das Gewitterrisiko mehr und mehr zu und dann kann es dann hier und da mal nass werden. Temperaturen im Laufe des Tages dann bei 35 Grad in Chur.
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2: Und da sieht es soweit gut aus. Rollt alles störungsfrei momentan in der Region. Gute und sichere Fahrt euch.
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2: Das letzte Juni-Wochenende, 3 Minuten ab der Nacht, haben wir jetzt. Schön, sind ihr da. Aufstehen mit Radio Grischa. Guten Start in den Tag.

0: Musik von Fritz Kalkbrenner beim Radio von der Zehnebächte jetzt. Ja, die Stadt Chur hat in den letzten Jahren einen Haufen Geld ausgegeben. Seit 2020 sind 300 Millionen Franken investiert worden. Der Churer Stadtrat will darum die anstehenden Finanzprojekte neu priorisieren und jedes Jahr einen fixen Betrag für Investitionen einplanen. Im Gemeinderat hat das am Donnerstag zu diskutieren, gegen Jasmin Schneider.
1: Die Stadt Chur will auch in den nächsten Jahren Geld investieren. Zwischen 2028 und 2031 sind pro Jahr 45 Millionen Franken für grössere Projekte vorgesehen. Der gleiche Betrag wird auch für die Folgejahre bis 2035 angestrebt. Gebraucht wird das Geld unter anderem für ein neues Schulhaus zu Massanz und die Sanierung vom Theater Chur und am Hallenbad Oberiau. Der Churer Stadtpräsident Hans-Martin Mäuli begründet.
2: Für den Stadtrat ist wichtig, dass wir einen Plan haben, dass wir dem Gemeinderat aufzeigen können, wo die Reise hergeht. Und das ist die Investitionspriorisierung und gleichzeitig auch aufzeigen können, dass wir verlässlich sein wollen, auch im Zusammenhang mit der Finanzierung der Investitionen, dass man nicht nur alles machen kann über eine Erhöhung der Verschuldung, sondern dass wir auch eine gute Selbstfinanzierung brauchen.
1: Eine Mehrheit vom Churer Gemeinderat hat ihm zugestimmt. Kritik hat es vor allem vom bürgerlichen Lager gegeben, darunter auch vom SVP-Gemeinderat Walter Hegner. Für ihn sind die Investitionen nicht genug verlässlich aufgezeigt worden.
3: In einer Unternehmung macht man zuerst eine Nutzwertanalyse und nachher schaut man, schauen, oder, ob sich das lohnt oder das nicht lohnt. Und das hat man nicht gemacht oder man hat das nicht wollen machen. Man hat einfach den finanziellen Betrag neu auf die 45 Millionen gesetzt oder trotzdem im Gemeinderat im 2022 beschlossen hat, in der vierten Periode machen wir nur noch 30 oder 35 Millionen. Und jetzt erhöhen wir die erhöhen.
1: Der Churer Stadtpräsident Hans-Martin Mäuli nimmt die Kritik zur Kenntnis. Er findet aber, der Stadtrat hat seinen Job gemacht.
2: Wir wollen einen Plan aufzeigen, wie wir vorgehen bis 2035, welche Investitionen aus heutiger Sicht umgesetzt werden müssen. Wir werden auch die Themen, die hier von der SVP aufgekommen sind, berücksichtigen in der weiteren Abarbeitung. Ich denke, da ist ja der Gemeinderat noch vielmal involviert in den Entscheidungsfindungsprozess. Und ich denke, dort ist wichtig auch, dass wir das dort aufzeigen können, dass wir auch die entsprechenden Sachen umsetzen können.
1: Mit dieser neuen Priorisierung ist das Thema Finanzen sowieso noch nicht abgeschlossen. Der Churer Stadtrat will am Gemeinderat ein Sparpaket von 16 Millionen Franken vorlegen. Darüber diskutiert wird im Herbst. Schon in dieser Session hat sich Kritik abzeichnet, nicht nur vom bürgerlichen Lager, sondern auch von der linken Seite.
0: Die Sitzung vom Gemeinderat ist am Donnerstag den ganzen Tag gegangen. Neben der Jahresrechnung von Stadt und Stadtnähebetrieb hat der Gemeinderat an einem höheren Betrag an die Stiftung Theater Chur zugestimmt. Neu gibt es 1,16 Millionen Franken statt 860'000 Franken. Zudem werden die Hochbaudienste neu organisiert.
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0: Guten Morgen, das ist Radio Grische, der 27. Juni heute.
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0: In Arosa findet aktuell der Nissan Cup statt, der Weltcup im Trampolin, heute mit den letzten Qualifikationen und ab 10 ab 4 den Finale von den Frauen und Männern im Einzelnen und im Synchro. Dann zum Mountainbike beim Bike Revolution. In Davos messen sich die Athletinnen und Athleten beim Bergspektakel. Am morgen Mittag dann mit der Rennen vor Elite, mit dabei der Can Schneider, der Sven Gehrig, der Mauro Hasler bei U23, der Janis Baumann, der Can Büttikofer und der Can Luca Leute bei Elite und bei den Frauen U23 am Start Selina Schweizer und Mara Winter. Dann ist heute auch noch Trailrunning und zwar am Engadiner School Trail. Und dann stehen heute auch noch die Galanda Broncos im Einsatz. Im Finale der Central European Football League treffen sie am Abend am 7. auf Tonneau Black Panthers auswärts in Frankreich.
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0: Fire Sound vor Ellie Goulding. So tönt in ihres neuen Album, wo im September rauskommt. 8:30 haben wir jetzt.
1: Das Wetter.
0: Ja, das Sommerwetter bleibt uns erhalten. Es ist jetzt am Wochenende auch überall sonnig. Gegen den Nachmittag dann mit einzelnen Quellwolken. Und dort draus kann es auch mal ein Gewitter geben. Und die Temperaturen, die sind heute wieder an der oberen Grenze. Bis zu 36 Grad gibt es im Mels. Ein bisschen kühler wird es in Splügen. Bis zu 27 gibt es heute. Und auch morgen, da sind wir dann wieder bei um die 35 Grad in Chur.
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0: Und da habe ich im Moment keine Meldungen von grösseren Störungen oder Stocker auf der Strasse vor Südostschweiz. Ihr kommt gut vorwärts. Eine Fußballerin, die sich verlobt hat und ein Hollywood-Star, der frisch verliebt ist, stöhnt nach ganz

Mein Name ist Hanna Ambühl und das sind Schlagzeilen von dieser Woche. Verlobung bei Alicia Lehmann, Donald Trump an der WM und Orlando Bloom im siebten Himmel. Sie ist eine der bekanntesten Fußballerinnen der jetzigen Zeit, die Schweizerin Alicia Lehmann. Und privat hat sie jetzt auch ihr Glück gefunden. Sie hat nämlich offiziell verkündet, dass sie sich verlobt hat. Ihr Freund, der Reality-Star Montel McKenzie, wo sie seit dem Winter offiziell zusammen ist, hat ihr nämlich einen Antrag gemacht. Das heisst, da läuten also schon bald einmal die Hochzeitsglocken. Bis jetzt war er nicht gross präsent an dieser Fußball-WM in seinem Land, der US-Präsident Donald Trump. Aber das ändert sich spätestens beim Final. Der FIFA-Präsident Gianni Infantino hat jetzt nämlich bekannt gegeben, dass er zusammen mit dem Trump Trophäe am letzten Match, den am 19. Juli, der Gewinner übergeben wird. Da wird sein grosser Auftritt also doch noch kommen. Er dürfte momentan auf Wolke 7 schweben. Der Hollywood-Schauspieler Orlando Bloom ist neu vergeben. Es scheint einmal auf jeden Fall so. Und zwar an eine Schweizerin. Schon länger ist gemunkelt worden, dass er eine Beziehung mit dem Zürcher Model Luisa Lemmel hat. Jetzt sind sie zusammen zu Mailand gesehen worden und auch aus ihrem Umfeld sei das Ganze bestätigt worden.

0: Ob ins Höhe go wandern oder an der See go baden, egal wie eure Wochenendpläne aussehen, die Sonnenbrille und die Sonnencreme am besten immer im Gepäck haben.
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0: Ja, weil es wird nochmal richtig schön und heiß heute. Roger Pere von Meteo News, guten Morgen.
2: Guten Morgen. Ja, es ist, das Wort schön würde ich nicht brauchen, weil viele Leute sind jetzt eigentlich am Leiden an dem Wetter. Es ist sonnig. Das ist jetzt eigentlich das richtige Wort. Meistens sonnig den ganzen Tag. Am Nachmittag gibt es über den Bergen vermehrt Quellwolken und ja, mal einen abkühlenden Regenguss oder ein Gewitter. Doch lokal. Schon auch, lang nicht überall, aber stellenweise wird es dann doch mal ein Ersatzregengüssli oder ein Gewitterli geben. Es wird heute außerordentlich heiß. Wir haben fast absolute Maximalwert, den wir gemessen hat. Es sind im Rindl etwa 36 bis 37 Grad. Wenn wir aber schweizweit das anschauen, heute könnte es ja, unter Umständen sogar historisch werden. Zuerst mal im Norden, nämlich 40 Grad in Basel. Das könnte es durchaus geben nach der Tat.
0: Es ist jetzt also eben überall, ja, heiss. Man muss wirklich sagen, es ist heiss. Teilweise fast nicht zum Ertragen. Jetzt die nächste Woche, da gibt's aber, glaube ich, endlich ein bisschen eine kleine Abkühlung.
2: Ja, das Wort Abkühlung ist eigentlich auch das falsche Wort. Es ist immer noch weit, weit sommerlich, also über 25 Grad. Morgen sowieso noch nicht. Da wird es nochmals richtig heiß, 34, 35 Grad. Es gibt immer noch mit größeren Quellwolken und auch ein paar Regengüsse und Gewitter. Auch wieder nicht flächendeckend, aber wenn es einem reicht, ist das wohl eine willkommene Abkühlung. Nachher, anfangs Woche, wird es dann so teilweise sonnig sein am Montag. Allerdings am Nachmittag muss man doch mit zum Teil recht kräftigen Schauer und Gewitter rechnen, die dann wirklich recht verbreitet dürften auftreten und eine Abkühlung gewisse bringen. Wir haben schwülwarme Temperaturen von etwa 27 bis 28 Grad. Ähnlich dann auch der Dienstag, wo es insgesamt recht sonnig ist am Vormittag, am Nachmittag dann aber wieder gewitterig wird. Eben bei 7, 28 Grad ist es schwül und ja, mit diesen Gewitter, da kühlt es dann wirklich auch ein bisschen ab.
0: Das dann also nach dem Wochenende. Danke dir, Roger, für die Aussichten und ganz ein schönes Wochenende dir.
2: Gleichfalls, danke. Ciao.

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1: Im Studio der Nicola Katomas. Klimaanlagen sollten in Spitälern nach Aussagen von GLP-Nationalrat Patrick Hessig kein Tabu mehr sein. Der Pflegefachmann sagte im Interview mit der Schweizer Wochenende, angesichts häufigerer Hitzewellen brauche es bei vielen Spitälern, Rehabilitationskliniken sowie Alters- und Pflegeheimen ein Umdenken. Nicht mehr alle Klimaanlagen seien ökologisch des Teufels, sagte Hessig. Klimaanlagen seien Teil der Lösung, müssten aber mit anderen Maßnahmen wie mehr Begrünung, Beschattung und möglichst der Nutzung von Solarenergie kombiniert werden. Die Einigung auf das Rahmenabkommen zwischen Israel und dem Libanon stößt auf Zuspruch beim israelischen Regierungschef Benjamin Netanyahu. Ablehnung kommt hingegen von der Hisbollah-Miliz. Sie waren den Gesprächen erneut nicht dabei. In Libanons Hauptstadt Beirut haben Hisbollah-Anhängerinnen und Anhänger protestiert, nachdem das Abkommen bekannt wurde. Verschiedene Medien berichten unter anderem von Straßenblockaden mit brennenden Autoreifen. Das Abkommen sieht unter anderem vor, dass sich die israelische Armee aus zwei Gebieten im Südlibanon zurückzieht. US-Präsident Donald Trump droht europäischen Ländern mit neuen Zöllen in Höhe von 100%, sollten sie Digitalsteuern beschließen. Die Zölle würden an die Stelle vereinbarter Zollabkommen treten, schreibt Trump auf der Plattform Truth Social. Die neuen Zölle würden auf sämtliche Waren erhoben, die in die USA exportiert werden, so Trump weiter. Die EU-Kommission hat die angedrohten Zölle als ungerechtfertigt zurückgewiesen. An der Fußball-WM der Männer gewinnt Spanien mit 1:0 gegen Uruguay, Kap Verde und Saudi-Arabien trennen sich 0:0 unentschieden, Norwegen unterliegt Frankreich mit 1:4, der Senegal besiegt den Irak mit 5:0, Neuseeland verliert gegen Belgien mit 1:5 und Ägypten und der Iran trennen sich 1:1 unentschieden. Damit haben sich auch Spanien, Kap Verde, Belgien, Ägypten und der Senegal definitiv für die K.O.-Phase qualifiziert.
2: Wetter. Ja, es ist auch heute wieder sonnig und heiß. Ab dem Nachmittag kann es dann ab und zu mal ein paar Quellwolken umhaben und stellenweise kann es kurz gewittern kommen. Und die Hitzewelle die macht heute keinen Halt. Ja, es wird nochmal heiß mit bis zu 35 Grad in Trimmis, 31 in Flims und 25 gibt es im Bivio. Ja, morgen Sonntag, da sieht es dann nochmal ähnlich aus. Viel Sonne, hitzige Temperaturen und zwischen 3 sind einmal Gewitter möglich. Das bei 35 Grad dann im Laufe des Tages zu Chur.
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2: Da kommen wir gut vorwärts, momentan auf der Strasse vom Sendegebiet. Ich habe keine Meldungen für euch, kommen Sie überall gut an.
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2: Der Samstagmorgen mit eurem Radio von hier. Stehen Sie gut auf, jetzt ganz gemütlich mit dem Ed Sheeran.

0: Ihr habt vielleicht auch schon gesehen, das Wochenende wird kurz unter einer riesigen Bühne von Street Art. Seit gestern verwandeln Künstler aus Europa, Asien, Australien und den USA Teil der Bühner Hauptstadt zu einer grossen, richtig farbigen Galerie. Mit dafür verantwortlich ist der Fabian Bain-Florin, oder auch bekannt als Bain. Er ist der Gründer und Organisator vom Wandfestival, das hier gerade im Moment läuft. Und es gibt hier ein riesiges Programm für alle, wie ihr sagt.
1: Wir haben etwa 11 Murals, die wir gemalt haben. 30 Live-Paintings, Rahmenprogramm, es gibt Führungen, es gibt Graffiti-Workshops, die man buchen kann. Wir haben Breaking Battle, wir haben Konzerte, wir haben eine Ausstellung in der Lockremise, wir haben Talks, wir haben Podiums, Sticker-Shop für Kids und noch vieles mehr.
0: Also ganz viel Kunst betrachten mit Musik und noch mehr in Kur. Das könnt ihr heute und morgen.

0: An der Fußball-WM geht's bald ab in die K.O.-Phase. Hier in der Region läuft aber auch so einiges.
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0: Und zwar findet in Arosa aktuell der Nissen Cup statt. Das ist der Weltcup im Trampolin. Heute mit den letzten Qualifikationen. Und ab 10.04 Uhr dann das Finale der Frauen und Männer im Einzelnen und im Synchro. Dann zum Mountainbike. Beim Bike Revolution in Davos messen sich die Athletinnen und Athleten beim Bergspektakel. Am Morgen Mittag dann mit der Rennen vor Elite. Mit dabei der Can Schneider, der Sven Gehrig, der Mauro Hasler bei U23, der Janis Baumann, der Can Büttikofer und der Gianluca Lüthi bei der Elite und bei den Frauen U23 am Start Celina Schweizer und Mara Winter. Dann ist heute auch noch Trailrunning und zwar am Engadiner School Trail und dann stehen heute auch noch die Galanda Broncos im Einsatz. Im Finale der Central European Football League treffen sie am Abend am 7. auf die Dono Black Panthers auswärts in Frankreich.
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0: Holly Humberstone beim Radio von da. Und wenn ihr jetzt beim nächsten Song die ganze Zeit, dass wir studieren müsst, ein von wo kenne ich den jetzt? Da kann ich euch ein bisschen auf die Sprünge helfen. Der Lucio Corsi, Volevo Essere und Duro hat letztes Jahr am Eurovision Song Contest für Italien mitgemacht. Und wir haben hier bei uns das Nächste.
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1: Das Radio von da, 1:30 jetzt.
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1: Ja, das Wochenende mit viel Sonne, gegen den Nachmittag heute warm mit ein paar Quellwolken und da und dort sind auch Gewitter möglich. Und es bleibt heiß in der Südostschweiz, 36 Grad heute zu Mels. Ein bisschen minim kühler mit 27 Grad ist es in Splügen. Morgen aber dann im Laufe des Tages bis zu 35 Grad zu Chur.
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1: Und da habe ich keine Meldungen für euch. Aktuell rollt alles störungsfrei in der Südostschweiz. Kommen gut an. Kommen gut durch das Wochenende. Ich bin Hanna und begleite euch heute durch den Samstag. Hallo zusammen.

0: Immer am Sonntag gibt es hier bei uns auf Radio Grischa Geschichten, spannende Gespräche mit verschiedenen Persönlichkeiten aus der Region und das im Grischa Talk. Diese Woche zu Gast ist Uretta Famos. Die Engadinerin hat auch viel Hüte an, Unternehmerin, Kulturmanagerin, Projektleiterin, Querdenkerin. Die Katharina Balzer hat von ihr wissen, welcher von diesen Hüten sie am liebsten anhat.
1: Mutter sein.
2: Was würden Sie als Ihre Schwäche bezeichnen?
1: Ungeduld.
2: Was macht Sie zufrieden?
1: Das Leben.
2: Haben Sie eine Bucketlist? Und wenn ja, was ist da drauf?
1: Oh, noch einiges. Und jetzt habe ich Zeit, um wirklich die jetzt schön langsam abzubauen. Oder schnell abzubauen, wie ich es doch noch lieber mache.
0: Du redest famos die Woche im Griechentag. 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Zu hören, morgen Vormittag hier nach der 10 oder auch jetzt schon online auf radiogriechentag.ch.
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0: guten Vormittag. Bald wird es 10 Uhr und dann hören wir das Aktuellste in den News. Ein bisschen Musik gibt es aber noch bis dort. Von Naomi Lorraine Musik aus der Schweiz hier in den nächsten Minuten.
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1: Im Studio der Nicola Katomas. Die Schweiz hat in der Nacht auf heute weit verbreitet Tropennächte erlebt. Am wärmsten war die Nacht in Bettingen im Kanton Basel-Stadt. Dort sanken die Temperaturen nicht unter 28 Grad. Auch bei den Messstationen Uetliberg im Kanton Zürich und Lugano im Kanton Tessin blieben die Temperaturen die ganze Nacht über 25 Grad, wie die Messwerte des Bundesamts für Meteorologie und Klimatologie zeigen. Insgesamt wurde an 76 der 152 Messstationen eine Tropennacht registriert. Der Thurgauer Zugbauer Stadler hat in Deutschland einen Großauftrag ergattert. Zusammen mit Siemens Mobility wird Stadler Deutschland rund 350 vierteilige S-Bahn-Züge für die Hauptstadt Berlin liefern, wie die dortige Senatsverwaltung mitteilt. Darüber hinaus werde das Konsortium die Instandhaltung während 30 Jahren sicherstellen. Das Auftragsvolumen beläuft sich auf 3,5 Milliarden Euro. Nach den schweren Erdbeben in Venezuela hat das Militär teilweise die Kontrolle übernommen. In der besonders schwer getroffenen Region La Guaira im Norden des Landes solle die Armee die öffentliche Ordnung aufrechterhalten und den Rettungskräften deren Arbeit erleichtern, sagt der venezolanische Parlamentspräsident. Die Region, in der sich der internationale Flughafen und der wichtigste Seehafen Venezuelas befinden, ist zum Katastrophengebiet erklärt worden. Zwei Planeten eines 1100 Lichtjahre entfernten Sterns sind so groß wie Jupiter, besitzen aber nur etwa ein Dreißigstel seiner Masse. Das berichtet ein internationales Forschungsteam in einem Fachblatt. Die mittlere Dichte der zwei neu entdeckten Planeten ist somit geringer als die von Zuckerwatte. An der Fußball-WM der Männer gewinnt Spanien mit 1:0 gegen Uruguay, Kap Verde und Saudi-Arabien trennen sich 0:0 unentschieden, Norwegen unterliegt Frankreich mit 1:4, der Senegal besiegt den Irak mit 5:0, Neuseeland verliert gegen Belgien mit 1:5 und Ägypten und der Iran trennen sich 1:1 unentschieden. Damit haben sich auch Spanien, Kap Verde, Belgien, Ägypten und der Senegal definitiv für die K.O.-Phase qualifiziert.
2: Wetter. Ja, die Sonne scheint heute in allen Ecken von Region. Außer im Laufe des Nachmittags hat es zum Teil Quellwolken und da kann es dann auch nochmal nass werden mit Gewitter. Temperaturen heute weiterhin heiß, bis zu 35 Grad gibt es in Trimmis, 31 in Flims und 25 Händler in Bivio. Ja, und auch morgen Sonntag, da sieht es dann ziemlich identisch aus. Grösstenteils Sonne und heiße Temperaturen, höchstens zwischen drei Mal ein Platzregen. Temperaturen, die liegen dann im Laufe des Tages bei 35 Grad
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2: Und da haben wir freie Fahrt auf der Straße vom Sendegebiet. Im Moment habe ich nichts vermelden. Allen unterwegs eine gute Fahrt und sicher Sakko.
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2: Die Stunde ist vollpackt mit unseren griechischen Hits, Klassiker und Ohrwürm aus verschiedenen Jahren. Und da haben wir die Stimme da dabei.
3: I am beautiful, no matter what they say.
2: Sie geht unter die Haut, Christina Aguilera und Beautiful. Oder dann auch der Bruce Springsteen.
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2: Streets of Philadelphia in dieser Stunde mit dabei. Kommen gut durchs Wochenende.
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1: Im Studio der Nicola Katomas. Die Schweiz hat in der Nacht auf heute weit verbreitet Tropennächte erlebt. Am wärmsten war die Nacht in Bettingen im Kanton Basel-Stadt. Dort sanken die Temperaturen nicht unter 28 Grad. Auch bei den Messstationen Uetliberg im Kanton Zürich und Lugano im Kanton Tessin blieben die Temperaturen die ganze Nacht über 25 Grad, wie die Messwerte des Bundesamts für Meteorologie und Klimatologie zeigen. Insgesamt wurde an 76 der 152 Messstationen eine Tropennacht registriert. Der Thurgauer Zugbauer Stadler hat in Deutschland einen Großauftrag ergattert. Zusammen mit Siemens Mobility wird Stadler Deutschland rund 350 vierteilige S-Bahn-Züge für die Hauptstadt Berlin liefern, wie die dortige Senatsverwaltung mitteilt. Darüber hinaus werde das Konsortium die Instandhaltung während 30 Jahren sicherstellen. Das Auftragsvolumen beläuft sich auf 3,5 Milliarden Euro. Erstmals hat König Charles III. Offengelegt, wie viel Steuern er und sein Sohn Prinz William bezahlen. Knapp 13 Millionen Pfund zahlte Charles laut Finanzbericht des Königshofs im Steuerjahr 2024-25. Prinz William trat 7,8 Millionen Pfund an den Staat ab. Seit seiner Thronbesteigung vor 4 Jahren hat Charles insgesamt mehr als 30 Millionen Pfund Steuern bezahlt. Damit gehören Vater und Sohn zu den 100 größten Steuerzahlern Großbritanniens. Die Ukraine hat nach russischen Angaben Industrieanlagen in der Millionenstadt Wolgograd mit Marschflugkörpern angegriffen. Dabei wurden laut den Behörden mindestens 10 Menschen verletzt. Nach ukrainischen Angaben wurde dabei eine Rüstungsfabrik getroffen. Wohngebäude seien vom Angriff nicht betroffen. Zwei Planeten eines 1100 Lichtjahre entfernten Sterns sind so groß wie Jupiter, besitzen aber nur etwa ein 1/30 seiner Masse. Das berichtet ein internationales Forschungsteam in einem Fachblatt. Die mittlere Dichte der zwei neu entdeckten Planeten ist somit geringer als die von Zuckerwatte.
2: Das Wetter. Ja, mit viel Sonne sind wir heute unterwegs an dem Samstag. Nur im Laufe des Nachmittags kann es ab und zu mal ein paar Quellwolken rumhaben und dann auch Gewitter kommen. Und die Hitzewelle zieht sich weiter. Heute fast noch ein Zacken heißer. Bis zu 35 Grad haben wir in Trimmis, 31 in Flims und 25 sind im Bivio. Und auch der Sonntagmorgen, der bringt dann viel Sonne mit sich. Aber auch dann am späteren Tag ist es möglich, dass es nass wird mit Gewitter und Platzregen. Und wir haben ein absolutes Feuerverbot in den Regionen Kurerital, Prättigau, Schanfig, Surselva, Heinzenberg und Domlesch. Und im ganzen Kanton Glarus ist die Waldbrandgefahr aktuell hoch, darum auch dort im Wald und rundum ein Feuerverbot.
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2: Und da brauchen wir im Moment ein bisschen Geduld im Kanton Glarus zwischen Nevels und Netzl wegen Verkehrsüberlastung. Ein paar Minuten mehr, sonst kommen wir überall gut vorwärts. Ich wünsche sicher das Ankommen.
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2: Ja, viel trinken und abkühlen ist heute angesagt. Wenn draussen, dann vermutlich unter dem Sonnenschirm oder ins kalte Wasser gumpen. So geht es wahrscheinlich auch gerade am Open Air St. Gallen, wo ja seit dem Donnerstag läuft. Und wer da heute noch so auf der Bühne steht, das hören wir uns an, geht als nächstes. Schön, sind ihr da mit uns heute.

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Ja, an diesen Tag, da wollen wir uns ja eigentlich am liebsten nur im Schatten oder in der Kühle verkriechen. Aber es gibt eben auch die von euch, die bei 35 Grad in einer riesen Menge stehen, am Abgehen, Tanzen und Festen. Und vor allem auch in der Nacht im Zelt, oder? Bei diesen Temperaturen stelle ich mir jetzt auch nicht unbedingt unschön und angenehm vor. Das Open Air St. Gallen seit am Donnerstag und nach 21 Pilots gestern. Ist es dann auch schon weitergegangen? Hecht ist auch zum Beispiel auf der Bühne gestanden. Sie sind noch mit Überraschungsgästen. Die haben sich einfach mal schnell die Spieler vom FC St. Gallen mit auf die Bühne geholt als Chor bei dem hier. Da hat es also noch spezielle Performance gegeben und der Freitagabend schon mal mit den ersten Highlights. Aber heute geht es natürlich dann auch am Nachmittag und am Abend Schlag auf Schlag weiter. Zum Beispiel heute mit Pandalux. Das sind sie da am Viertel vor eins, dann auf der Bühne oder dann am Abend der grosse Auftritt von

Talentierte Frau aus Deutschland. Sie sind am 10. im Sittertobel und auch dort, ja. Werden jetzt über die Tage wahrscheinlich nicht nur ein paar Liter Alkohol, sondern eben auch ein Haufen Liter Wasser getrunken. Nina Tschuba, eine der Hauptacts heute am Open Air St. Gallen, jetzt hier bei uns.

0: Play Mona Lisa beim Radio da um 5:30 richtig Mittag geht's und der Sommer der bringt der Shawn Mendes jetzt den ganz. Summer of Love, top parat, spielen wir gerade vor der halbe.
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0: was the summer. Summer of Love, der Sean Mendes, jetzt den geht 11:30.
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0: Ja, es ist jetzt am Wochenende überall sonnig und heiß. Gegen den Nachmittag dann mit einzelnen Quellwolken und auch dort draus kann es hier und da mal ein Gewitter geben. Temperaturen heute bei 36 Grad in Mels und 27 haben wir in Splügen. Und morgen geht es dann ziemlich ähnlich weiter mit Sonne und den Temperaturen sind dann im Laufe des Tages bis zu 35 Grad im Churer Rheintal.
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0: Und da staut es im Moment im Kanton Glarus zwischen Nevels und Netzl wegen Verkehrsüberlastung. Ihr braucht ein bisschen Geduld. 15 bis 20 Minuten geht es dort aktuell länger. Sonst habe ich im Moment keine weiteren Meldungen für euch. Halbe 12 Uhr, wir schüren den Mittag an. Da haben wir jetzt den Klassiker aus dem 78, Toto. Hold the line. Zum

0: Das ist das Radio von hier. Und jede Woche hören wir wieder wie extrem unterschiedlich die Musik von den Künstlerinnen und Künstlern aus unserer Region ist. Im griechischen Soundcheck stellen wir euch die neuesten Lieder von hier vor. Und auch diese Woche hat es drei Songs von drei Artists, die nicht gross unterschiedlicher sein könnten. Livia Biondini.
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2: Wir fangen bei Chambolands an. Sie haben mit Grey gerade das ganze Album am Start.

0: Colorful ist ein Song aus dem Album vom Trio. Chamberlain sind der Pepe, der Moose Man und der Slinky. Die Band sind, wie es schon der Name sage, aus einer Jam-Session aus entstanden. Das Album Grazing ein loses Konzeptalbum. Es ging mehrheitlich um negative Erfahrungen, die sie in ihrem Heimatkanton gemacht haben.
1: Es stellt auch wirklich einfach eine Kritik an die Bündner Gesellschaft dar und so an uns als Volk selber einfach.
2: Ja, jeder Song hat eigentlich auch wieder so seinen eigenen Fokus. Also jeder hat so seinen eigenen Punkt. Es spricht immer wieder das, also das Problem halt auch. Wie gesagt, so gesellschaftliche Probleme einfach.
0: Der Song Colorful sieht dann wie die Auflösung vom Ganzen. Darum sieht es auch das letzte Lied auf dem Album. Die Aussage vom Song selber sieht, dass die eigene Lebensfreude grundsätzlich auch von sich selber abhänge.
1: Und dass man, wie man selber über Sachen nachdenkt, eigentlich sehr viel steuern und kontrollieren kann. Einfach an seiner eigenen Zufriedenheit.
2: Also und im Endeffekt hängt es auch immer von eigener Entscheidung eigentlich ab. Und so, um das wir lösen, im Endeffekt, um halt wir das ändern, halt entweder wegzügeln, weg von da.
1: Konkret im Fall von Grey und von unserem Leben, ja.
2: Ja, genau.
0: Oder dann halt einfach farbige Brillengläser anlegen, die Welt mit anderen Augen sehen und statt Grey, also Grau, wie das Album heisst, die Situation dann eher colorful, farbenfroh anschauen. So Chamberlains zu ihrem neuesten Song und einem dazugehörigen Album. Annick meldet sich mit ihrer nächsten Single zurück. «Help You» heisst das neueste Lied von der Bündner Sängerin. Der Song hat sie schon vor Längerung geschrieben, aber es hat seine Zeit gebraucht, um ihn zu veröffentlichen und die Zeit sehe ich jetzt.
3: Und im Song geht es um die Connection, die man zu sich selber hat und ja, wie wertvoll die ist und wie man die auch darf ehren und ja, muss bewahren.
0: Sagt Annick zu ihrem neuesten Release. Mit dem Feedback zu ihrem letzten Song war sie mega happy.
3: Ich muss aber ehrlich sagen, dass das Wichtigste immer, also ich glaube, das Schwierigste ist immer, dass ich selber damit happy bin. Und ja, bei diesem Song kann ich wirklich sagen, dass ich sehr zufrieden bin, weil es einfach mega fest mit mir resoniert und mich dann persönlich auch sehr bewegt.
0: Von dem her hat sie es für sich sowieso schon erreicht. Man könnte es ja eh nicht allen recht machen und es sei ja auch Geschmackssache. Dass ihre neueren Sachen aber auch musikalisch ein bisschen mehr noch vorgängende und anders singen, das haben die Hörerinnen und Hörer super aufgenommen. So geht auch das neueste Lied von Annick in die Richtung und darum dürften ihre Fans auch an Help You wieder ihre Freude haben. Trotanova gibt es in dieser Formation noch nicht einmal 2 Jahre. Oh yeah.

0: wir sagen, hat ihre musikalische Reise aber schon vor Jahrzehnten angefangen. Hinter Trottanova steht eine Gruppe von Musikern, die durch tiefe Freundschaften verbunden sind und ihre Liebe zur Musik teilen. Die meisten von der Band haben Wurzeln im wunderschönen Graubünden und der Einfluss sind auch in den Songs zu hören. Das ist ihnen auch wichtig, dass mindestens die Hälfte der Band Bündner Ursprung haben müssen. 4 von 7 Mitgliedern sind von da. Der Name der Band ist einfach erklärt.
1: Trottanova, der Name kommt von der ehrwürdigen WG, wo wir studiert haben früher an der Trottenstrasse in Zürich, wo die Band entstanden ist.
2: Ja, Mann, aber das Studentenleben ist schon sehr lange seither. Und jetzt haben wir uns seit 2 Jahren wieder reunited und sind wöchentlich am Proben.
0: So der Queer und der Meide von Trottanova. Stilrichtig sind Reggae, Ska und ein Prise Rap dazu. Der neueste Song «Padelante» zeige unter anderem auch ihre Sprachenvielfalt.
2: Wir haben neben Englischem und Schweizer Bündnerdeutsch haben wir auch Spanisch und sogar eine kleine Überraschung im Song drin. Das könnt ihr dann hören. Vielleicht findet ihr raus, was für eine Sprache das ist.
0: Das ist der erste Song, den sie in einem Studio produziert haben und sie sind sehr zufrieden damit. So Trottanova über «Padelante», ihre neueste Veröffentlichung.
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4: Das Neueste aus der Region beim Radio von da und in voller Länge geht's jetzt Anik mit Help You.

Help You, neue Musik von Bündner Sängerin Annik. Und wenn auch du aus Graubünden, Klarus oder am Sarganserland bist und Musik veröffentlichst, dann melde dich doch einfach auf soundcheck.radiogrischa.ch und vielleicht stellen wir auch deinen Song schon bald hier bei uns vor.

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1: Im Studio der Nicola Katomas. Tessiner Politiker mehrerer Parteien verlangen ein Abkommen mit Italien zur gemeinsamen Regulierung des Wasserstands des Lago Maggiore. Das berichtet der Blick. SP-Nationalrat Bruno Storni befürchte, dass die von Italien angestrebte Erhöhung des maximalen Pegelstands zur Bewässerung der Landwirtschaft das Überschwemmungsrisiko im Tessin erhöhe. Die zuständige Behörde betone, die Versuche würden unter Berücksichtigung von Umwelt-, Sicherheits- und Klimafaktoren erfolgen. Eine Explosion hat Montey im Kanton Wallis erschüttert. Verletzt wurde niemand, es kam aber zu einem Stromausfall, wie die Polizei auf dem Kurznachrichtendienst X mitteilt. Für die Bevölkerung habe keine Gefahr bestanden, hieß es von der Kantonspolizei Wallis weiter. Die Ursache für die Explosion sei noch nicht geklärt. Aktionärinnen und Aktionäre haben die Nachhaltigkeitsberichte von börsenkotierten Schweizer Unternehmen bei den diesjährigen Generalversammlungen im Schnitt mit fast 94% der Stimmen abgesegnet. Das zeigt eine Untersuchung der Stiftung Ethos. Allerdings fällt die Zustimmung etwas tiefer aus als in den Vorjahren. Letztes Jahr lag sie noch bei 95, im Jahr davor bei 97%. Die umstrittensten Nachhaltigkeitsberichte waren dieses Jahr jene des Medizinal-IT-Unternehmens Ascom und der Genfer Kantonalbank mit jeweils 74% Zustimmung. Das iranische Außenministerium hat die jüngsten US-Luftangriffe auf mehrere Ziele an der Südküste des Landes scharf verurteilt. Es handle sich um einen offenkundigen Verstoß gegen das Rahmenabkommen, schreibt das Ministerium. Der Iran werde seine Souveränität, Sicherheit und nationalen Interessen mit aller Kraft verteidigen. Das US-Militär hatte in der Nacht auf heute Ziele im Iran angegriffen. Die USA begründeten die Angriffe mit einem iranischen Verstoß gegen die Waffenruhe. Die Ukraine hat nach russischen Angaben Industrieanlagen in der Millionenstadt Wolgograd mit Marschflugkörpern angegriffen. Dabei wurden laut den Behörden mindestens 10 Menschen verletzt. Nach ukrainischen Angaben wurde dabei eine Rüstungsfabrik getroffen. Wohngebäude seien vom Angriff nicht betroffen.
2: Das Wetter. Ja, viel Sonnenschein an dem Wochenende. Es kann im Verlauf des Nachmittags stellenweise Quellwolken geben und dann auch mal gewittern. Und auch heute hohe Temperaturen. Bis zu 35 Grad sind es in Trimmis, 31 in Flims und 25 im Bivio. Morgen, da geht es dann auch in dem Stil weiter. Die Sonne breitet sich aus. Es kann dann höchstens gegen den Nachmittag mal ein paar Regentropfen geben. Das bei 35 Grad dann im Laufe des Tages zu Chur. Und dann haben wir ein absolutes Feuerverbot in den Regionen Churerit, Brettigau, Schanfig, Surselva, Heinzenberg und Omlesk. Und im Kanton Glarus hat es eine grosse Waldbrandgefahr und darum auch dort ein Feuerverbot im Wald und rundum.
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2: Da staut es momentan im Kanton Glarus auf der Hauptstrasse von Nevels auf Netzstel wegen Verkehrsüberlastung. Ihr braucht ein bisschen Geduld, bis zu 20 Minuten habt ihr dort aktuell länger. Sonst habe ich soweit keine Meldungen für euch aus dem Sendegebiet. Allen eine gute und sichere Fahrt.
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2: Am 27. Juni, der Samstagmittag, mit Radio Grischa. Nach um 12 Uhr haben wir sitzen. Ich wünsche einen guten Tag.

0: Nichts ist momentan, glaube ich, weiter weg bei so hohen Temperaturen, als an den Winter zu denken. Aber trotzdem gibt es ein Thema, das im Moment beschäftigt. Ab der nächsten Wintersaison fährt Brunwald nämlich niemand mehr Ski oder Snowboard. Das haben Sportbahnen vor kurzem bekannt gegeben. Sie richten sich neu aus. Warum es zu diesen Änderungen kommt und wie sich das auf die Gäste von Brunwald könnte auswirken, weiss Jasmin Schneider.
1: Die finanzielle Lage der Sportbahnen Brunwald ist schon länger angespannt. Seit Jahren schreiben Sportbahnen Verlust zwischen 1 und 1,5 Millionen Franken. Nur dank der Ankeraktionäre haben sie überleben. Damit sich der Betrieb künftig lohne, wären Investitionen nötig, sagte Ivo Meissen. Er ist bei der Sportbahn Brunwald für die Kommunikation zuständig.
2: Sie hätten immer die Möglichkeit, zu mehr investieren. Die Frage ist dann einfach, ob die Ertragslage auch zurückkommt. Und mehr investieren bei Skibetrieb heisst in technische Beschneiung. Und das ist mit einem Kostenfaktor, der für uns und unser Skigebiet unmöglich war, zu stemmen.
1: Vor allem auch, weil in den letzten Jahren immer weniger Leute Ski oder Snowboard fahren sind. Im Schnitt sind teilweise knapp 170 Gäste am Tag mit der Gondelbahn zum Grossen Bühl gefahren. Unter diesen Voraussetzungen lohnt sich der Skibetrieb nicht mehr. Stattdessen setzen Sportbahnen künftig auf Winterwandern, Schneeschuhtouren und ein grösseres Angebot im Sommer. So können ein Haufen Geld gespart werden.
2: Wir brauchen noch ein Pistenfahrzeug für die Langlaufläufe. Und nicht mehr fünf, wie bis anhin. Wir müssen weniger technischen Schnee machen. Wir brauchen weniger Pistenrettungsdienste. Wir brauchen weniger Hangsicherung durch Lawinenschutz. All diese Kosten fallen weg oder reduzieren sich auf ein Minimum.
1: Auf das Personal der Sportbahnen Brunwald sollte sich das laut dem Ivo Meissen nicht auswirken. Bei den Feriengästen dürfte es dafür Änderungen geben.
2: Der Trend von Nicht-Skifahrern wird sich fortsetzen und verstärken. Und wir sind überzeugt, dass wir die Gästefrequenz werden können steigern mit Nicht-Skifahrern. Ganz generell stellen wir fest, dass Skifahren rückläufig ist in der Anzahl der Bevölkerung. Und darum setzen wir da einen neuen Trend, respektive gehen einen neuen Weg, um genau diese Gäste abzuholen und ihnen ein Angebot bereitzustellen.
1: Dass man das Brunwald künftig nicht mehr auf die Ski oder das Snowboard kann, ist auch bei der Tourismusorganisation Visit Glarnerland ein Thema. Die Geschäftsführerin Janina Schiesser hat aber Verständnis für den Entscheid.
3: Der das Brunwald will skifahren, der kann das nicht mehr, das schlägt kein Geiss weg. Aber es ist so, dass das natürlich auch eine andere Art von Gast anziehen kann. Also jemand, der ganz sehr bewusst ein authentisches, ruhiges Wintererlebnis sucht. Ob man nur einmal durchs Dorf läuft, Gaggulang laufen, Schlitteln. Und darum auf jeden Fall ist Brunwald auch im Winter weiterhin jeden Besuch wert.
1: Und wer gleich noch skifahren oder auf Snowboard will im Glarnerland, kann immer noch zu Ilm auf die Piste gehen.
0: Veränderungen gibt es in Brunwald nicht nur im Winter. Zum Sommerangebot zu vergrössern sind unter anderem ein Zipline, Kugelspiel und Fotopoints geplant. Für das Vorhaben suchen die Sportbahnen Brunwald aktuell noch Sponsoren.
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0: Tag hier auf Radio Grischa. 2 Minuten ab der 12:30 haben wir Sitz.
1: Das Wetter.
0: Ja, mit Sonne und blauem Himmel gehen wir durch den Samstag. Am Nachmittag sind dann lokale Gewitter möglich. 36 Grad heute in Mels und 27 sind es in Splügen. Und am Morgen kann es dann am Nachmittag zwischen 3 Mal einen Platzregen geben. Sonst wird es aber nochmal sonnig und heiß mit bis zu 35 Grad im Churer Rheintal.
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0: Da haben wir momentan

Zahnstockender Verkehr auf der A3 Chur Richtung Zürich zwischen Wallenstadt und Murg wegen Verkehrsüberlastung. Das auch auf der Hauptstrasse Glarus, Hauptstrasse im Kanton Glarus. So, von Evels auf Netzstel, auch dort brauchen wir aktuell ein paar Minuten länger. Habt ihr heute schon ein Klasse K? Ja, normalerweise holen wir uns ja das so im Laden oder essen es im Resti. Aber diese Woche haben wir von Radio Grischa der Klasse Express gespielt und haben euch beim Arbeiten überrascht mit denen. Wir hören rein, wie das rausgekommen ist. Machen wir in dieser halben Stunde.

0: Ja, heiss. Heisser Hitzewelle. Und da haben wir diese Woche ein bisschen nachhelfen. Wir haben es probiert, nämlich mit Radio Grischa sind wir am Dienstag im ganzen Sendegebiet für euch unterwegs gewesen und haben Tausende von Glassee verteilt. Das war eine recht willkommene Abkühlung, gewesen, so wie es tönt hat.
1: Ich denke, wir sind alle froh um Glassee. Wir arbeiten zwar in einer Halle, das ist wesentlich kühler als draußen, aber es ist gleich heiss. Ich glaube, man sieht es.
2: Unsere Frauen da draussen in der Produktion sind am Schwitzen während und bei Zockel machen zum Beispiel. Da gibt es einen Haufen Dampf und es ist heiß und darum haben wir gedacht, es wäre ideal zum Abkühlen.
3: Wir tun hier Stahl verarbeiten und auch viel Schweißarbeiten machen und bei diesen Temperaturen sind unsere Schweiß immer noch voll angelegt mit Helm, dicken Händchen, dicken Westen und ja, mehr als heiß natürlich zur Zeit. Die Schweiße selber gibt auch noch Haufen Abwärme. Und dann freuen wir uns mehr als über die Klasse, über die Abkühlung, die Pause. Wir haben es auch verdient, meine Jungs.
4: Oh, es ist so heiß draußen und das ist gerade die richtige Abkühlung für heute. Das ist super. Kommt gerade wie gerufen.
5: Also wir machen das hier und da, dass wir den Mitarbeitern so heißen Tagen mal eine Klasse bringen. Und wenn einem das ja angeboten wird, dass sogar an der Grieche einem das vorbeibringt, habe ich gedacht, oh, die 30 Sekunden nehme ich mir jetzt Zeit, um das zu beschreiben.
6: Wir sind hier hinten, wir merken, recht warm und sind froh über die Glasse.
7: Weil wir noch keine Klimaanlage haben und es extrem warm ist.
8: Ich freue mich riesig für unsere Mitarbeiter, dass wir Glasse bekommen haben.
9: Mega, eine hohe Freude. Danke vielmals.
10: Da haben wir Glasse. Woohoo!
0: Yay! Ja, Klasse sind also verteilt. Und vielleicht steht euer Chef oder Chefin ja dann am Montag auch mit einer Ladung Klasse im Geschäft.
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1: Im Studio der Nicola Katomas. Der Bund hat für heute eine Warnung vor heftigen Gewittern ausgesprochen. Betroffen sind vor allem das Wallis und das Berner Oberland, wo die Gefahrenstufe 3 von 5 gilt. Die Gewitter bringen stark Niederschlag und Sturmböen mit sich, wie Meteo Schweiz mitteilt. Einzelne Gewitter sind demnach auch auf der Alpensüdseite, im Jura sowie in den restlichen Alpen und Voralpen zu erwarten. Tessiner Politiker mehrerer Parteien verlangen ein Abkommen mit Italien zur gemeinsamen Regulierung des Wasserstands des Lago Maggiore. Das berichtet der Blick. SP-Nationalrat Bruno Storni befürchte, dass die von Italien angestrebte Erhöhung des maximalen Pegelstands zur Bewässerung der Landwirtschaft das Überschwemmungsrisiko im Tessin erhöhe. Die zuständige Behörde betone, die Versuche würden unter Berücksichtigung von Umwelt-, Sicherheits- und Klimafaktoren erfolgen. Eine Explosion hat Montey im Kanton Wallis erschüttert. Verletzt wurde niemand, es kam aber zu einem Stromausfall, wie die Polizei auf dem Kurznachrichtendienst X mitteilt. Für die Bevölkerung habe keine Gefahr bestanden, hieß es von der Kantonspolizei Wallis weiter. Die Ursache für die Explosion sei noch nicht geklärt. Das iranische Außenministerium hat die jüngsten US-Luftangriffe auf mehrere Ziele an der Südküste des Landes scharf verurteilt. Es handle sich um einen offenkundigen Verstoß gegen das Rahmenabkommen, schreibt das Ministerium. Der Iran werde seine Souveränität, Sicherheit und nationalen Interessen mit aller Kraft verteidigen. Das US-Militär hatte in der Nacht auf heute Ziele im Iran angegriffen. Die USA begründeten die Angriffe mit einem iranischen Verstoß gegen die Waffenruhe. Aktionärinnen und Aktionäre haben die Nachhaltigkeitsberichte von börsenkotierten Schweizer Unternehmen bei den diesjährigen Generalversammlungen im Schnitt mit fast 94% der Stimmen abgesegnet. Das zeigt eine Untersuchung der Stiftung Ethos. Allerdings fällt die Zustimmung etwas tiefer aus als in den Vorjahren. Letztes Jahr lag sie noch bei 95, im Jahr davor bei 97%. Die umstrittensten Nachhaltigkeitsberichte waren dieses Jahr jene des Medizinal-IT-Unternehmens Ascom und der Genfer Kantonalbank mit jeweils 74% Zustimmung.
2: Das Wetter. Ja, mit viel Sonne sind wir heute unterwegs. Noch im Laufe des Nachmittags kann es auch bei uns dann da stellenweise mal Gewitter kommen. Und es bleibt heiss der ganze Tag. 35 Grad heute drin ist, 31 sind es in Flims und 25 im Bivio. Ja, und auch der Sonntagmorgen, da gibt es dann Sonne durch das Band. Höchstens am Nachmittag, da können lokale Gewitter und Platzregen aufkommen. Das dann bei Temperaturen von bis zu 35 Grad in Chur. Dann haben wir noch ein absolutes Feuerverbot in den Regionen. Im Churer Rheintal betrifft das Prättigau, Schanwig, Surselva, Heinzenberg und auch Domlesch. Und im Kanton Glarus, da herrscht grosse Waldbrandgefahr und darum auch dort Feuerverbot im Wald und in der Nähe.
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2: Da braucht es ein bisschen Geduld. Wir haben stockenden Verkehr auf der A3 Chur Richtung Zürich zwischen Wallerstadt und Murg. Das gleiche auch im Kanton Glarus zwischen Neffels und Netzschl. Dort geht es ein paar Minuten länger wegen Verkehrsüberlastung. Fahren Sie überall vorsichtig und kommen gut an. Zusammen gehen wir durch das Wochenende die Stunde mit einer grossen Portion Musik am Stück. Und der Chatty Swims mischt da mit und dann auch Tyler. Mit Chanel Hetty, Sommermusik mit dabei gibt's auch noch in dieser Stunde. Ich bin Tanne Ambühl, wünsche euch ein schönes Wochenende.

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1: Im Studio Mary Milanovic. Der Bund hat für heute eine Warnung vor heftigen Gewittern ausgesprochen. Betroffen sind vor allem das Wallis und das Berner Oberland, wo die Gefahrenstufe 3 von 5 gilt. Die Gewitter bringen starken Regen und Sturmböen mit sich, wie Meteoschweiz mitteilt. Einzelne Gewitter sind demnach auch auf der Alpen-Südseite im Jura sowie in den restlichen Alpen und Voralpen zu erwarten. Die anhaltende Hitze hat erneut für einen Riss auf der Autobahn gesorgt. Auf der A3 bei Quarten, kurz vor der Einfahrt in den Tunnel Fratten in Fahrtrichtung Zürich, entstand der sogenannte Blow-up. Wie die Kantonspolizei St. Gallen schreibt, wurden mehrere Fahrzeuge beschädigt. Der betroffene Abschnitt wurde gesichert und werde repariert. Bei extremen Temperaturen können sich Betonplatten unter dem Asphalt ausdehnen oder verformen und dies führe dann zu oberflächlichen Rissen. Der Schaden bei Quarten ist bereits der dritte bekannte hitzebedingte Vorfall auf Ostschweizer Autobahnen innerhalb von wenigen Wochen. Nach erneuten Angriffen zwischen den USA und dem Iran hat der Golfstaat Bahrain einen iranischen Drohnenangriff gemeldet. Mehrere iranische Drohnen hätten am frühen Morgen angegriffen, teilt das Außenministerium mit. Es handelt sich um einen großen Verstoß gegen die Souveränität Bahrains. Ein genauer Angriffsort wurde nicht genannt. Auch zu möglichen Verletzten oder Schäden wurden keine Angaben gemacht. Einen Tag nach dem Aufprall eines Leichtflugzeuges gegen den größten Wolkenkratzer Pekings hat die Stadtregierung den Fall bestätigt und Details öffentlich gemacht. An Bord war ein Pilot, der ums Leben kam. 13 weitere Menschen wurden demnach vor Ort verletzt. Die zuständigen Behörden untersuchen den Vorfall. Der Vorfall hatte für großes Aufsehen gesorgt. In den sozialen Medien griff die Zensur ein und entfernte Beiträge sowie Fotos und Videos von dem Vorfall. Chinas Staatsmedien berichteten zuerst nicht über den Aufprall.
2: Das Wetter. Der Nachmittag der ist recht sonnig, es kann aber lokalen Regensprutz und ein Gewitter geben. Die Nacht die wird dann klar und morgen gibt es auch wieder viel Sonne mit Regen oder Gewitter am Nachmittag. Heute erreichen wir sozusagen den Höhepunkt bei den Temperaturen. Es gibt bis zu 37 Grad zu Katzis, zu Klarus sind es 35 Grad und genauso warm wird es zu Flums. Weil es so warm und trocken ist, gilt in Teilen von Südostschweiz ein absolutes Feuerverbot. Es betrifft den ganzen Kanton Glarus, das Churer Rheintal, das Brettigau, Schanfig, Zurselva, der Heinzenberg und das Domlesk. An all diesen Orten ist ein Brand jederzeit möglich, darum ja nicht außerhalb vom Wohngebiet führen. Das gilt auch für fest eingerichtete Feuerstellen.
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2: Hier haben wir Stau auf der Wallensee-Autobahn A3 Chur Richtung Zürich. Zwischen Wallenstadt und Murg geht es bis zu einer Viertelstunde länger weg, nehmen Unfall von früher. Dann haben wir noch zwei Meldungen zur Parksituation im Glarnerland. Auf der Klöntaler Strasse, Höhe Klöntel, sind alle Parkplätze voll. Ihr werden darum umgeleitet. Auch an der Gäsestrasse Vilsbach sind alle Parkplätze voll. Kommt gut und sicher an eures Ziel.
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2: Viel trinken. Genug abkühlen. Das ist das Motto von dem heissen Samstag. Von uns gibt es diese Stunde ganz viel Musik. Der Start, den macht der Alex Warren mit Passenger. Das ist der Florian Mani am Mikrofon. Hoi miteinander.

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1: Im Studio Mary Milanovic. Die hohen Temperaturen machen auch dem Handel Probleme. In mehreren Filialen der Genossenschaft Migroare sind die Kühlregale wegen der Hitzewelle teilweise leer. Die hohen Außentemperaturen beeinträchtigen die Kühlanlagen. Rund 50% mussten abgeschaltet werden, schreibt 20 Minuten. Betroffen sind diverse gekühlte Frischprodukte aus den Bereichen Molkerei, Fleisch und Convenience, aber auch Tiefkühlprodukte. Ab Montag soll sich die Lage normalisieren. Die anhaltende Hitze hat erneut für einen Riss auf der Autobahn gesorgt. Auf der A3 bei Quarten, kurz vor der Einfahrt in den Tunnel Fratten in Fahrtrichtung Zürich, entstand der sogenannte Blow-up. Wie die Kantonspolizei St. Gallen schreibt, wurden mehrere Fahrzeuge beschädigt. Der betroffene Abschnitt wurde gesichert und werde repariert. Bei extremen Temperaturen können sich Betonplatten unter dem Asphalt ausdehnen oder verformen und dies führe dann zu oberflächlichen Rissen. Der Schaden bei Quarten ist bereits der dritte bekannte hitzebedingte Vorfall auf Ostschweizer Autobahnen innerhalb von wenigen Wochen. Nach erneuten Angriffen zwischen den USA und dem Iran hat der Golfstaat Bahrain einen iranischen Drohnenangriff gemeldet. Mehrere iranische Drohnen hätten am frühen Morgen angegriffen, teilt das Außenministerium mit. Es handelt sich um einen großen Verstoß gegen die Souveränität Bahrains. Ein genauer Angriffsort wurde nicht genannt. Auch zu möglichen Verletzten oder Schäden wurden keine Angaben gemacht. Einen Tag nach dem Aufprall eines Leichtflugzeuges gegen den größten Wolkenkratzer Pekings hat die Stadtregierung den Fall bestätigt und Details öffentlich gemacht. An Bord war ein Pilot, der ums Leben kam. 13 weitere Menschen wurden demnach vor Ort verletzt. Die zuständigen Behörden untersuchen den Vorfall. Der Vorfall hatte für großes Aufsehen gesorgt. In den sozialen Medien griff die Zensur ein und entfernte Beiträge sowie Fotos und Videos von dem Vorfall. Chinas Staatsmedien berichteten zuerst nicht über den Aufprall.
2: Das Wetter. Es ist ein heißer Samstag in der Südostschweiz. Lokal kann es aber auch mal Regen und Gewitter geben. Morgen haben wir dann das gleiche Programm. Zuerst noch viel Sonne, auf den Nachmittag kann es Gewitter kommen. Zamada sind es heute 26 Grad, zu Mollis haben wir es 35 Grad und bis zu 36 Grad gibt es Bad Ragaz. Weil es so warm und trocken ist, gilt in Teil der Südostschweiz ein absolutes Feuerverbot. Es betrifft den ganzen Kanton Glarus, das Churer Rheintal, das Prättigau, Schanfi, zur Selva, der Heinzenberg und zu Domlesk. In all diesen Regionen ist ein Brand jederzeit möglich. Darum ja nicht außerhalb vom Wohngebiet führen. Das gilt auch für fest eingerichtete Feuerstellen.
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2: Und da haben wir nach wie vor Stau auf der Walensee-Autobahn A3 Chur Richtung Zürich. Zwischen Walenstadt und Murg geht es bis zu einer Viertelstunde länger wegen einem Unfall von früher. Dann noch zwei Meldungen zur Parksituation im Glarnerland. Auf der Klöntaler Strasse, Höhe Klöntel, sind alle Parkplätze voll. Ihr werdet darum umgeleitet. Auch an der Gäsistrasse Vilsbach sind alle Parkplätze voll und dort werden ihr ebenfalls umgeleitet. Allen unterwegs eine gute und sichere Fahrt. Chur, da wird momentan ganz viel umgesprayt am Wandfestival. Leute aus der ganzen Welt zeigen ihre künstlerischen Fähigkeiten. Wir schauen gerade als nächstes auf das Event. Durch den Samstagnachmittag begleitet euch der Florian Mani.

0: Zoe Wies gehört da beim Radio von da. Jetzt haben wir das Viertel ab 3 gehabt. Seit dem Jahr 2018 gibt's das Chur all zwei Jahre das Wandfestival. Früher hat's noch Street Art Festival geheissen. Momentan besprayen Künstlerinnen und Künstler aus der ganzen Welt das Chur Betonwände und Hausfassaden. Einer davon ist der Tomislav Lončarić, auch bekannt als Lonak aus Kroatien. Er verschönert eine Wand hinter dem Stadtpark.
1: Diese Wand ist etwas schwierig, weil sie so viele Fenster hat. Die unterbrechen die Komposition. Als ich herkam, wusste ich darum nur so ungefähr, was ich malen wollte. Jeden Tag kommen spontan neue Elemente dazu oder ich lasse andere weg.
0: Ja, und an der Engadiner Strasse entsteht so ein Bild von einem Gänkeli-Markt. Wer durch die Churer Bahnhofstrasse durchläuft, der kann gerade auch noch den Künstlerinnen und Künstler über die Schulter schauen. Es sind extra Betonwände aufgestellt worden, die besprayt werden können. Noch bis morgen entstehen 11 sogenannte Murals verteilt über die ganze Stadt. Zum Programm vom Wandfestival gehören unter anderem Workshops und Touren zu den verschiedenen Murals oder Bildern. Is

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1: Im Studio Mary Milanovic. FDP, GLP und EVP wie auch schon die SP lehnen die Neutralitätsinitiative ab und auch die Ernährungsinitiative. Die Neutralitätsinitiative will eine immerwährende und bewaffnete Neutralität in der Verfassung festschreiben. Die Ernährungsinitiative fordert unter anderem mehr Gemüse statt Fleisch auf dem Teller und einen Selbstversorgungsgrad der Schweiz von mindestens 70%. Über die beiden Initiativen wird am 27. September abgestimmt. Die hohen Temperaturen machen auch dem Handel Probleme. In mehreren Filialen der Genossenschaft Migroare sind die Kühlregale wegen der Hitzewelle teilweise leer. Die hohen Außentemperaturen beeinträchtigen die Kühlanlagen. Rund 50% mussten abgeschaltet werden, schreibt 20 Minuten. Betroffen sind diverse gekühlte Frischprodukte aus den Bereichen Molkerei, Fleisch und Convenience, aber auch Tiefkühlprodukte. Ab Montag soll sich die Lage normalisieren. US-Präsident Donald Trump droht Europa mit neuen Strafzöllen. Länder, die eine Digitalsteuer für US-Technologiekonzerne einführen, müssten mit Importzöllen von bis zu 100% rechnen, schreibt Trump auf seiner Plattform Truth Social. Betroffen wären sämtliche Warenexporte in die USA. Welche Länder gemeint sind, ließ Trump offen. Die EU kündigte an, mögliche neue Zölle nicht einfach hinzunehmen. Tausende Vespas sind durch das historische Zentrum in Rom gefahren, um den 80. Geburtstag des italienischen Kultrollers zu feiern. Fans fuhren mit einer großen Vespa-Parade am Kolosseum und den Kaiserfuhren vorbei. Fans und Mitglieder von Vespa-Clubs aus aller Welt kamen im Vespa-Village im Norden Roms für Treffen und Ausstellungen zusammen. Die Vespa gilt als Nationalsymbol Italiens. In Thailand ist die Leiche einer vermissten Jugendlichen in einem Koffer entdeckt worden. Einem Australier, mit dem die Thailänderin zuletzt im Touristenhotspot Pattaya gesehen wurde, wird der Mord an der 17-Jährigen vorgeworfen, wie verschiedene Medien berichten. Der Mitte 40-Jährige wurde gestern am internationalen Flughafen in Bangkok festgenommen und zur Befragung zurück nach Pattaya gebracht.
2: Das Wetter. In der Südostschweiz hat es zum Teil Wolken umeinander, die ein paar Regentropfen und Gewitter bringen. Nach einer klaren Nacht gibt es morgen nochmals das gleiche Wetter wie heute. Viel Sonne und auf den Nachmittag lokal ein Sprutzregen. Bis zu 37 Grad liegen heute drin. Morgen wird es ein bisschen kühler. Trotzdem erwarten wir immer noch 33 Grad im Churer Rheintal, 34 Grad in Buchs und 32 Grad gibt es in Lintel. Weil es so warm und trocken ist, gilt er in Teil vor Südostschweiz ein absolutes Feuerverbot. Es betrifft den ganzen Kanton Glarus, das Churer Rheintal, Prättigau, Schanfig, Zurselva, der Heinzenberg und das Domlesk. In all diesen Regionen ist ein Brand jederzeit möglich, darum ja nicht außerhalb vom Wohngebiet führen. Das gilt dann auch für fest eingerichtete Feuerstellen.
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2: Wir haben Stau auf der Wallensee-Autobahn A3 Chur Richtung Zürich zwischen Wallenstadt und Murg. Da verlieren wir bis zu einer Viertelstunde. Dann haben wir noch zwei Meldungen zur Parksituation im Glarnerland. Auf der Klöntaler Strasse Höhe Klöntel sind alle Parkplätze voll. Ihr werdet darum umgeleitet. Ebenfalls umgeleitet werden wir an der Gäsistrasse Vilsbach. Dort sind auch alle Parkplätze voll. Kommt gut und sicher ein neues Ziel.
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2: Es ist heiss. Für mich persönlich muss ich sagen, es ist viel zu heiss. Aber das geht scheinbar auch der Wallensee-Autobahn so. Der Belag, der ist nämlich weg der Hitze gerade aufgeplatzt. Auf das Thema schauen wir gerade als nächstes in dieser Stunde. Für euch im Griechenstudio ist der Florian Mani und da ist der Brian Adams.

0: Joya Marlene, da bei Radio Grisch und wir schauen gerade schnell am Viertelpferd auf die Strasse.
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0: Und zwar schauen wir genauer gesagt auf die Kantonsstrasse von Laax Richtung Schluein. Die Strasse ist im Moment gesperrt. Es ginge laut Angaben von der Kantonspolizei Graubünden sicher noch 1,5 Stunden, bis die wieder freigegeben werden kann, weil da hat es einen Unfall gegeben. Das heisst, ihr müsst dort warten. Ich wiederhole nochmal, Kantonsstrasse Laax Richtung Schluein ist momentan gesperrt. Es werde sicher noch 1,5 Stunden gehen, laut Kantonspolizei Graubünden. Das wegen einem Unfall. Und wenn ich da auf unsere Echtzeitmessung einmal schaue, hier sehe ich Wartezeiten von sicher einer halben Stunde. Da brauchen wir also im Moment viel Geduld. Allen unterwegs eine gute und sichere Fahrt. Was also auf einer Strasse alles passieren kann. Der Unfall, das ist das eine. Und das andere ist auch, wenn die Strasse einfach nicht mehr mitmachen will. Zuerst ist es nämlich auf der Autobahn A13 Zennwald passiert, dann Höhe Buchs und jetzt auch noch auf der Wallensee-Autobahn bei Quarta. Aus dem Nichts platzt der Strassenbelag. Aber wie kann so etwas überhaupt passieren? Sogenannte Blow-Ups gibt es vor allem auf älteren Strassen, sagt der Manuel von Burg vom Bundesamt für Strassen, kurz Astra.
2: So ein Aufbruch von der Fahrbahn führt darauf zurück, dass sich die Betonplatten, die in der Fahrbahn eingebaut sind, die dehnen sich bei Wärme extrem aus. Und wenn die Ausdehnung von dieser Fahrbahnplatte nicht mehr genügend aufgenommen werden kann vom Deckbelag, baut sich ein Druck auf. Und dieser Druck kann im Extremfall dazu führen, dass sich eben die Fahrbahn plötzlich anhebt oder sogar aufbricht.
0: Bei neuerer Strasse gäbe es das eigentlich nicht mehr. Das Astra hat genaue Pläne, wo es noch alte Strassen gäbe und kontrolliere die eben auch immer wieder. Aber
2: so ein Schaden ist sehr schwierig vorhersehbar. Also so ein Aufbruch von der Fahrbahn kann eben sehr plötzlich auftreten, weil sich die Spannung im Belag rasch entladet. Die Strassen werden aber regelmäßig kontrolliert und unterhalten, also auch im Sommer, auch bei höheren Temperaturen. Heisst das aber auch nicht zwangsweise, dass das im Sommer dann wieder zu mehreren von diesen Vorfällen kommen muss.
0: Dass die Strasse plötzlich aufbricht, das gäbe es etwa 1 bis 3 Mal im Jahr, sagt der Manuel von Burg. Auf der Wallensee-Autobahn A3 in Fahrt Richtung Zürich führt der Blow-up dazu, dass die linke Spur gesperrt werden hat müssen. Momentan werde der Schaden bei Quarta behoben. Laut Angaben der Kantonspolizei St. Gallen sollte dann die Strasse im Verlauf von morgen durch den Tag wieder vollständig befahrbar sein.

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0: anderen kommt es noch. Lokal kann es noch, nehmen wir sonnigen Nachmittag regnen und weiterkommen. Morgen haben wir noch mal das gleiche Programm. Zuerst gibt es viel Sonne, auf den Nachmittag hier und da mal ein paar Tropfen mit Blitz und Donner. Temperaturmässig geht es noch heute ein bisschen durchab. Es gibt morgen Sonntag bis zu 24 Grad San Bernardino, 34 Grad werden es in Müllerhorn und 32 Grad im Sarganserland.
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0: Da schauen wir zuerst zu Graubünden auf die Kantonsstrasse. Die sind dies Richtung Reichenau. Die Strasse ist zwischen Schluein und Lags in beiden Richtungen gesperrt, wegen einem Unfall. Das ginge noch zeitlich, sagt die Kantonspolizei. Es braucht also Geduld. Stau haben wir auch auf der Wallensee-Autobahn A3 Chur Richtung Zürich. Zwischen Wallenstadt und Murg geht es bis zu einer Viertelstunde länger. Dann haben wir noch zwei Meldungen zur Parksituation im Glarnerland. Auf der Klöntaler Strasse Höhe Klöntel sind alle Parkplätze voll, ihr werden drum umgeleitet. Auch an der Gäsestrasse Vilsbach sind alle Parkplätze voll und ihr werden umgeleitet. Wir wünschen viel Geduld und dort, wo es geht, eine gute und sichere Fahrt.

0: Pink ist das da bei Radio Grisch. Jetzt haben wir es im Bald, Viertel vor 5. Das Kloster läuft momentan das Gatschiefer Open Air. Dort treten mit der Stubeter Gang oder auch dem Vincent Gross die ganz grossen Namen aus der Volks- und Schlagermusik auf. Und drinnen ist aber auch ein Trio aus Bündner Jugendlichen. 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
1: 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Es hat uns sehr gefallen.
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1: Im Studio Mary Milanovic. Die Hitzewelle hat in der Schweiz neue Temperaturrekorde gebracht. In Basel-Binningen wurden heute 39 Grad gemessen, so viel wie noch nie seit Messbeginn. Auch in Zürich und Neuenburg wurden neue Allzeit-Hitzerekorde registriert. Laut Meteo Schweiz soll eine Kaltfront am Montag die Hitzewelle beenden. FDP, GLP und EVP wie auch schon die SP lehnen die Neutralitätsinitiative ab und auch die Ernährungsinitiative. Die Neutralitätsinitiative will eine immerwährende und bewaffnete Neutralität in der Verfassung festschreiben. Die Ernährungsinitiative fordert unter anderem mehr Gemüse statt Fleisch auf dem Teller und einen Selbstversorgungsgrad der Schweiz von mindestens 70%. Über die beiden Initiativen wird am 27. September abgestimmt. US-Präsident Donald Trump droht Europa mit neuen Strafzöllen. Länder, die eine Digitalsteuer für US-Technologiekonzerne einführen, müssten mit Importzöllen von bis zu 100% rechnen, schreibt Trump auf seiner Plattform Truth Social. Betroffen wären sämtliche Warenexporte in die USA. Welche Länder gemeint sind, ließ Trump offen. Die EU kündigte an, mögliche neue Zölle nicht einfach hinzunehmen. 3 Tage nach dem schweren Erdbeben in Venezuela werden noch immer Zehntausende Menschen vermisst. Die Zahl der Todesopfer liegt bei mindestens 920. Mehr als 3000 Menschen wurden verletzt. Rettungskräfte aus dem In- und Ausland suchen weiter nach Verschütteten, darunter auch ein Team des Deutschen Technischen Hilfswerks. Inzwischen ist auch internationale Hilfe in Venezuela angelangt. Tausende Vespas sind durch das historische Zentrum in Rom gefahren, um den 80. Geburtstag des italienischen Kultrollers zu feiern. Fans fuhren mit einer großen Vespa-Parade am Kolosseum und den Kaiserfuhren vorbei. Fans und Mitglieder von Vespa-Clubs aus aller Welt kamen im Vespa-Village im Norden Roms für Treffen und Ausstellungen zusammen. Die Vespa gilt als Nationalsymbol Italiens.
2: Das Wetter. Es sind in der Südostschweiz lokal Gewitter umeinander. Die Nacht die wird dann aber grösstenteils klar. Und darum gibt es morgen nochmal einen sonnigen Tag, wo es auch wieder viel Sonne gibt. Und auf den Nachmittag teils Regen und Gewitter. Die Temperaturen die gehen morgen ein bisschen durchab. Es gibt bis zu 28 Grad im Münstertal und 34 Grad in Nevels und Wallenstadt. Weil es so warm und trocken ist, gilt in Teil der Südostschweiz ein absolutes Feuerverbot. Es betrifft den ganzen Kanton Glarus, das Churer Rheintal, Prättigau, Schanfig, Zurselva, der Heinzenberg und das Domlesk. An all diesen Orten ist ein Brand jederzeit möglich, darum ja nicht außerhalb vom Wohngebiet führen. Das gilt auch für fest eingerichtete Feuerstellen.
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2: Da schauen wir zuerst das Graubünden auf die Kantonsstrasse. Die sind dies Richtung Reichenau. Die ist momentan zwischen Schluein und Laax in beiden Fahrtrichtungen wegen einem Unfall gesperrt. Stocken tut es auch noch auf der Versamerstrasse von Bonaduz Richtung Versam. Weiterhin Stau hat es auf der Autobahn A3 Chur Richtung Zürich. Zwischen Wallenstadt und Murg da verlieren wir bis zu einer Viertelstunde. Und dann haben wir noch 2 Meldungen zur Parksituation im Glarnerland. Auf der Klöntaler Strasse Höhe Klöntel sind alle Parkplätze voll. Ihr werden darum umgeleitet. Auch an der Gäsistrasse Vilsbach sind alle Parkplätze voll und ihr werden umgeleitet. Wir wünschen denen im Stau viel Geduld und dort, wo es geht, eine gute und sichere Fahrt.
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2: In Graubünden sollen 2 Geburtenabteilungen geschlossen werden. Das empfiehlt der Kanton in seinem neuen Gesundheitsleitbild. Die Empfehlung sieht der Verein Bündner Hebammen kritisch. Wir berichten darüber gerade als nächstes. Am Mikrofon ist der Florian Mani. Guten Abend miteinander.

0: Der Samstagabend mit Radio Grische, jetzt haben wir es dann gerade Viertel ab 5. Das neue Leitbild zur Gesundheitsversorgung im Kanton Graubünden setzt auch in Zukunft auf eine dezentrale medizinische Grundversorgung. Trotzdem ist die Empfehlung, dass einzelne Geburtenabteilungen in Regionalspitäler geschlossen werden sollen. Genau da sieht der Verein Bündner Hebammen Verbesserungspotenzial. Selina Rettich berichtet.
1: Der Verein Bündner Hebammen sieht im neuen Gesundheitsleitbild vom Kanton Graubünden Vor-, aber auch Nachteile. Positiv sehen sie zum Beispiel die geplanten Förderungen vor Hebammenausbildung und die stärkere Unterstützung von hebammengeleiteten Geburten. Sorgen machen die Hebammen dafür die empfohlenen Schliessungen der Geburtenabteilungen Zielands und Davos. Das sagt Livia Benesch, Co-Präsidentin vom Verein Bündner Hebammen.
2: Konkret heisst das ganz viel längere Anfahrtswege. Es ist auch eine Einschränkung von der Wahlfreiheit von der Familie, die sie gebären gehen möchten. Es entscheiden sich Familien auch aus einem zentralen Gebiet, wie hier Chur, Ems zum Beispiel auch für Geburten in den Regionalspitälern bewusst, weil die einfach privater, intimer, persönlicher geführt werden.
1: Eine weitere Zentralisierung der Regionalspitäler hat direkte Auswirkungen nicht nur auf die heutigen Hebammen, sondern auch auf die Zukunft des Berufs.
2: Das Angebot, das zurückgeht, ist ja schon nicht mehr gerade so attraktiv wie vielleicht vor 10 Jahren. Das Geburtshaus Graubünden, das es bald geben wird, wird sicher dazu beiführen, dass der Hebammenberuf an Attraktivität zurückgelangt. Aber wir haben im Vergleich zu der Schweiz einfach auch, wir sind hinterher mit modernen Modellen, die uns schon ein bisschen in den Rückstand bringt zu den anderen Kantonen.
1: Diskussion gänge häufig zu stark um die Geburt selber. Hebammen begleiten die Familien weit darüber aus.
2: Sei es jetzt von Schwangerschaft bis auch Ende Stillzeit, dass Schwangere auch die Hebammen aufsuchen können und vielleicht das Dualsystem mit den Gynis in der Region gefördert werden könnte. Und dass wir einfach das Wochenbett auch ganz, ganz fest begleiten, die Familie im Start vom Leben einfach auch dabei sind. Man weiss auch, eine gute Hebammenversorgung stärkt auch die Frauengesundheit. Ich glaube, das geht ganz oft vergessen.
1: Das Thema Mindestfallzahlen verschärfe das Problem. Laut Livia Benesch könnte Entscheid zur Organisation für kantonale Gesundheitsversorgung nicht nur darauf basiert sein, wie viele Geburten das Hebammen pro Woche begleiten.
2: Es braucht nicht Mindestanzahlen, um als Hebammen eine Geburt begleiten. Gerade im Hausgeburtssetting sind die Zahlen oftmals viel niedriger. Wir haben viel besseres Outcome. Was wir aber schon verstehen, sind die Mindestfallanzahlen wie Notfalleingriff, um Kaiserschnitt zum Beispiel oder um Suchglockenentbindungen, dass es dort eine gewisse Übung braucht von der Fachärztinnen. Dazu hätten wir die Idee, dass man eine Rotation einführt, Regionalspitäler und Kantonsspital, Zentrum ins Spital, wo die Ärztinnen vielleicht auch ab und zu ein bisschen rotieren lassen. Das würde auch die Zusammenarbeit massiv stärken.
1: Gleichzeitig sehe ich der Verein Bündner Hebammen in der geplanten Stärkung vom Standort Chur auch Chancen für neue innovative Angebote in der Geburtshilfe.
0: Das neue Bündner Gesundheitsleitbild soll für die Jahre 2026 bis 2036 gelten. Allfällige gesetzliche Anpassungen werden jetzt ausgearbeitet und dann am Grossen Rat vorgelegt. Weitere Infos gibt's unter gesundheitsleitbild.gr.ch.

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0: Dodo, zusammen mit dem Adrian Stern Neue Welt gehört, da bei Radio Grischa, bald ist es 17:30.
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0: Am Abend, da kann es lokal noch regnen und Gewitter kommen. Die Nacht, die wird aber größtenteils klar. Und es gibt morgen wieder ganz viel Sonne mit Regen und Gewitter auf den Nachmittag. Heute haben wir soweit eigentlich den Höhepunkt der Hitzewelle erreicht. Es geht die nächsten Tage wieder ein bisschen mit den Temperaturen. So gibt es morgen bis zu 35 Grad zu Glarus, 28 Grad zu Klosters und 34 Grad erwarten wir zu Trübbach.
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0: Da schauen wir zuerst Graubünden auf die Kantonsstrasse. Die sind dies Richtung Reichenau. Die ist momentan zwischen Schluein und Lag sind beiden Richtungen wegnehmen, Unfall gesperrt. Auf der gleichen Hauptstrasse zwischen Sumwitsch und Diesendies kommt es zu Verkehrsbehinderungen, das auch wegnehmen Unfall. Stauen tut es weiterhin auf der A3 Kur Richtung Zürich zwischen Wallenstadt und Murg. Da geht es bis zu einer Viertelstunde länger. Abschliessen tun wir mit zwei Meldungen zur Parksituation im Glarnerland. Auf der Klöntalerstrasse Höhe Klöntel sind alle Parkplätze

0: Wir nehmen es ganz gemütlich, den Samstagabend mit dem Tom Walker, Just You and I, hier bei Radio Grisha. Und jetzt haben wir es dann gerade 20 Minuten vor der 6.
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0: Da haben wir zwar heute kein Resultat zu vermelden, aber wir schauen auf heute Abend. Im American Football findet nämlich der Final vor Central European Football League statt. Da spielen die Galanda Broncos auswärts gegen die Fonon Black Panther aus Frankreich. Die Bündner die haben schon letztes Jahr im Final gegen die Franzosen gespielt, hier aber verloren. Das Spiel das startet ab der 7. Seit dem Freitag läuft Bike Revolutions Davos. Mora starten dann die Hauptrennen der Frauen und Männer. Bei den U23 Männern sind aus Südostschweizer Sicht der Can Schneider, der Mauro Hasler und der Sven Gehrig dabei. Bei der Männer Elite der Janis Bauban, der Can Bütikofer und der Gianluca Lütti. Und bei der U23 der Frauen Celina Schweizer und Mara Winter, die Schweizer Meisterin im Zeitfahren in dieser Alterskategorie ist. Starten tönt die Events dann ab Mittag morgen.
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0: DJ Antoine mit dem Aiken zusammen. Holidays, sie singen über die Ferien und bei einer Ferien ist ja immer wichtig zum Wissen, ja, was macht eigentlich der Himmel, was hat der für uns parat? Wir klären es mit unserem Wetterexpert.
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0: Ja, was uns denn wettertechnisch alles noch die nächste Zeit erwartet, das weiss der Roger Perret.
2: Der Oben bringt recht sonniges Wetter mit der Querhütter Schauer- und Gewitterneigung. In der Nacht wird es dann zunehmend klar. Die Temperaturen am Morgen sind im Rintel so um die 20 bis 22 Grad. Es gibt eine Tropennacht. Morgen Sonntag, da ist dann recht viel Sonnenschein angesagt. Am Nachmittag hat es aber grössere Quellwolken wieder und es gibt auch ein paar Regengüsse und Gewitter. Es bleibt sehr heiß mit rund 34 Grad in der Foss und in St. Moritz sind es etwa 27 Grad. Am Mittag da erwarten wir Sonne und Wolken und dann vor allem am Nachmittag zum Teil kräftige Regengüsse und Gewitter. Es ist nicht mehr heiß, sondern sommerlich warm mit rund 27 Grad, ist aber doch recht schwül. Wünsche einen schönen Abend auf Wiederhören miteinander.
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1: Im Studio Mary Milanovic. Die Hitzewelle hat in der Schweiz neue Temperaturrekorde gebracht. In Basel-Binningen wurden heute 39 Grad gemessen, so viel wie noch nie seit Messbeginn. Auch in Zürich und Neuenburg wurden neue Allzeit-Hitzerekorde registriert. Laut Meteo Schweiz soll eine Kaltfront am Montag die Hitzewelle beenden. Der Entscheid des Schweizer Parlaments, das Neubauverbot für Atomkraftwerke aufzuheben, sorgt im Ausland für Kritik. Vor allem aus Österreich kommen deutliche Reaktionen. Politiker und Atomkraftgegner sprechen von einem fatalen Signal und warnen vor Risiken für die Bevölkerung in Grenzregionen. Auch in Deutschland stößt der Entscheid auf Widerstand. Dort wird bezweifelt, dass neue AKWs überhaupt realistisch sind. Ob es in der Schweiz tatsächlich zu Neubauten kommt, ist unklar. Kommt das Referendum zustande, dürfte am Ende das Schweizer Stimmvolk das letzte Wort haben. 3 Tage nach dem schweren Erdbeben in Venezuela werden noch immer Zehntausende Menschen vermisst. Die Zahl der Todesopfer liegt bei mindestens 920. Mehr als 3000 Menschen wurden verletzt. Rettungskräfte aus dem In- und Ausland suchen weiter nach Verschütteten, darunter auch ein Team des Deutschen Technischen Hilfswerks. Inzwischen ist auch internationale Hilfe in Venezuela angelangt. Die Spannungen zwischen dem Iran und den USA haben wieder zugenommen. Nach 9 US-Luftangriffen auf iranische Militärziele meldete Bahrain einen Drohnenangriff aus dem Iran. Zudem wurde ein Frachtschiff im Persischen Golf von einem Geschoss getroffen. Die USA bezeichnen ihre Angriffe als Vergeltung für einen früheren Angriff auf ein Handelsschiff. Der Iran wirft Washington dagegen einen Verstoß gegen das Rahmenabkommen vor. Trotz der neuen Eskalation betonen US-Vertreter, die vereinbarte Waffenruhe gelte weiterhin. In Thailand ist die Leiche einer vermissten Jugendlichen in einem Koffer entdeckt worden. Einem Australier, mit dem die Thailänderin zuletzt im Touristenhotspot Pattaya gesehen wurde, wird der Mord an der 17-Jährigen vorgeworfen, wie verschiedene Medien berichten. Der Mitte 40-Jährige wurde gestern am internationalen Flughafen in Bangkok festgenommen und zur Befragung zurück nach Pattaya gebracht.
2: Das Wetter. Nach dem Gewitter wird die Nacht grösstenteils klar und morgen gibt es wieder viel Sonne. Und auf den Nachmittag kann es dann lokal mal einen Spritz Regen geben mit Blitz und Donner. Also ziemlich das Gleiche wie heute. Es wird morgen aber ein bisschen kühler als heute. Es gibt bis zu 35 Grad in Bilta, 33 Grad in Chur und 25 Grad in Bergün. Weil es so warm und trocken ist, gilt in Teil der Ostschweiz ein absolutes Feuerverbot. Es betrifft den ganzen Kanton Glarus, das Churer Rheintal, das Prättigau, Schanfig, Zurselva, der Heinzenberg und das Domleschg. An all diesen Orten ist ein Brand jederzeit möglich. Darum ja nicht außerhalb von Wohngebiet führen. Das gilt auch für fest eingerichtete Feuerstellen.
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2: Hier schauen wir zuerst Graubünden auf die Kantonsstrasse, dies und dies Richtung Reichenau. Die ist momentan zwischen Schluein und Laax in beiden Richtungen wegen einem Unfall gesperrt. Das Ganze das soll noch bis voraussichtlich am 7. so bleiben. Auf der gleichen Hauptstrasse zwischen Sumwitsch und dies und dies kommt es in beiden Richtungen zu Verkehrsbehinderungen, das auch wegen einem Unfall. Stauen dort weiterhin auf der A3 Chur Richtung Zürich zwischen Wallenstadt und Murg. Da verlieren wir bis zu einer 4 Stunde. Abschliessen tun wir mit 2 Meldungen zur Parksituation im Glarnerland. Auf der Klöntaler Strasse Höhe Klöntl sind alle Parkplätze voll. Ihr werden darum umgeleitet. Das gleiche an der Gäsestrasse Vilsbach. Da sind alle Parkplätze voll und ihr werden auch dort umgeleitet. Kommt gut und sicher an eures Ziel. Ja, und um die Zeit im Stau ein bisschen erträglicher zu machen, verwöhnen wir euch mit ganz viel Musik. Am Mikrofon war Florian Mani. Ich wünsche einen schönen Abend.

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